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9: Im Studio Tanja Wagner. Bundeskanzler Merz hat die massiven russischen Angriffe auf die ukrainische Hauptstadt Kiew scharf verurteilt. Auf der Plattform X schrieb er von einer rücksichtslosen Eskalation. Russlands Raketenterror ist schockierend, äußerte sich auch Außenminister Wadufuhl. Ulf Mauder berichtet aus Moskau.
10: Schäden gab es nicht nur an Wohnhäusern, sondern auch an Museen, Kulturdenkmälern und anderen offiziellen Gebäuden. Selenskyj forderte die Weltgemeinschaft auf, Russland zur Verantwortung zu ziehen für den Terror. Hier in Moskau hingegen behauptete das Verteidigungsministerium, es seien Rüstungsbetriebe und Militäreinrichtungen angegriffen worden. Und es handle sich um eine Antwort auf die jüngsten Angriffe Kiews auf zivile Objekte hier in Russland.
9: Die Äußerungen von Unionsfraktionschef Spahn, wonach das BAföG zum kommenden Wintersemester doch nicht erhöht werden soll, stoßen bei Studierendenvertretungen auf Kritik. Der Bundesverband liberaler Hochschulgruppen sprach von einem Schlag ins Gesicht der Studierenden, die mit gestiegenen Mieten und Lebenshaltungskosten konfrontiert seien. Ohne qualifizierte Fachkräfte werde es kein Wirtschaftswachstum geben, hieß es vom Studierendenwerk. Der Unionsfraktionsvorsitzende hatte in einem Interview erklärt, staatliche Leistungen wie das BAföG werde man absehbar nicht erhöhen können. Das widerspricht dem Koalitionsvertrag. Der Niedergang der Kurznachricht SMS hat sich beschleunigt. Wie die Bundesnetzagentur mitteilte, wurden im vergangenen Jahr in Deutschland 2,9 Milliarden SMS verschickt. Damit hat sich die Anzahl binnen eines Jahres fast halbiert.
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9: Die Startphase beim Großen Preis von Kanada heute Abend, 22 Uhr mitteleuropäischer Zeit, verspricht besondere Spannung. Nach einem Zoff-Duell im Sprintrennen von WM-Spitzenreiter Kimi Antonelli und seinem Mercedes-Teamkollegen George Russell stehen die beiden nebeneinander in der ersten Startreihe. Von Startreihe 2 fahren Weltmeister Lando Norris und dessen McLaren-Teamkollege Oscar Piastri los. Soweit das Neueste aus dem Star-FM News Center.
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11: Jo, es geht los, Kinders, mit Infos zu den Top-Festivals in Deutschland. Dein Ticket zu Rock im Park gegen deine Festival-Story.
12: Eines meiner besten Festival-Erlebnisse war tatsächlich vor dem Fernseher 2007, Rock am Ring bei MTV. Da habe ich das erste Mal die Ärzte gesehen, live. Und seitdem bin ich riesiger Ärzte-Fan, da haben sie mich einfach total gepackt. Ich habe sie mittlerweile mehr als 20 Mal auch selbst live gesehen.
11: Oh, und 10 Stunden Live-Mucke haben wir zum Pfingsten im Programm für dich. Angefangen mit In Excess live aufs Wembley 1991. Oh.

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1: Ja, das ist ein lebendiger Pfingsten, live, Mucke ohne Ende und deine Chance auf ein Rock im Park-Ticket. Und einer, der sich ja mit den Schwesterfestivals auskennt, Rock im Park, Rock am Ring, will dir was erzählen. Hier ist der Chris.
2: Rock am Ring, Rock im Park. Das sind mehr als nur Namen. Es sind Institutionen, es sind Mythen, es sind Orte, wo Geschichte geschrieben wird, wo Geschichte konsumiert wird. Es sind nicht einfach nur irgendwelche Orte, wo Bühnen hingestellt werden, wo Leute Musik konsumieren. Nein, es ist alles viel mehr. Egal ob du Bands, Campino, der aufs Dach der größten Bühne steigt, mit gebrochenem Fuß und um ein Bengalo zündet, oder ein Marius Müller-Westernhagen, der die Gemeinschaft aufruft, ordentlich Geschlechtsverkehr zu haben in der Nacht. Es sind Stories, die bleiben. Es sind Stories, die verbinden. Und vor allen Dingen auch für das Publikum sind Geschichten fürs Leben. Egal, ob man Freunde kennenlernt oder einfach nur vielleicht mal ein Abenteuer genießt, nennen wir es mal so. Rock am Ring und Rock im Park schreiben Geschichte und das in jedem Jahr. Freunde von mir habe ich 2013 dort kennengelernt, gehe mit ihnen bis heute auf sämtliche Festivals nur zusammen. Schöne Stories erlebt man dort auch in diesem Jahr wieder, denn vom 5. bis zum 7. Juni wird in Nürburg und Nürnberg wieder kollektiv die Stimme ruiniert. Denn Rock am Ring und Rock im Park fanden das ganz große Rockbesteck auf. Das ist dieses legendäre Zwillingsfestival, bei dem zwei Städte gleichzeitig so tun, als wäre Schlaf komplett überschätzt. Für 2026 stehen Namen wie Linkin Park, Limp Bizkit, Papa Roach, Volbeat, Electric Cowboy, Baby Metal und so weiter und so fort im Raum. Also genau die Sorte Line-Up, bei dem man schon beim Lesen leicht ins Schwitzen kommt. Geil. Historisch ist das Ding, wie gesagt, Festival Adelshaus, ja, deutsches Festival Adelshaus, und auch beim Ticketstand gilt, eher schnell sein, ansonsten hast du das Problem. Ausverkauft sind beide Festivals schon lange, jedenfalls wenn wir nach den Wochenendtickets gehen, und auch die Tagestickets haben ja schon ihr Maximum erreicht. Tickets gibt's natürlich nur hier bei deinem Radiodealer des Vertrauens, jedenfalls für Rock im Park. Also, dranbleiben lohnt sich, damit du ebenfalls Geschichte schreiben und auch Geschichte genießen kannst.
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1: Ich bin reingeplatzt. Ramona.
2: Hi.
1: Hi, grüß dich. Ich wollte gerne mit dir über den Dauerregen Festival
2: reden. Oh mein Gott, ja. Ja.
1: Wo war das denn?
2: Letztes Jahr bei Rock im Park hat es doch so geschüttet.
1: Ist das nicht jedes Jahr so?
2: Nee, tatsächlich nicht. Also die 2 Jahre, die ich davor war, hatten wir echt super Wetter. Habe mir fast schon Sonnenbrand geholt.
1: Wahnsinn. Wie oft bist du denn beim Rock im Park?
2: Ja, schon sehr, sehr oft, weil es einfach geil ist. Aber es ist halt auch mit Familie und Geld und so weiter nicht immer möglich. Und ja, das hat halt dieses Jahr einfach nicht hingehauen. Es gab ja nicht mal mehr ein einzelnes Tagesticket. Es war ja dann von jetzt auf gleich ausverkauft, aber jetzt habe ich die Chance gesehen, dass da nochmal was gibt. Und das jetzt machst du mit.
1: Und wie hast du den Dauerregen letztes Jahr gefeiert?
2: Wie die Sau, schön im Matsch. Also das war trotzdem eine mega Party. Das ist ja das Tolle da. Diese Stimmung kann ja keiner kaputt machen. Egal, was da für ein Wetter ist, das ist einfach immer irgendwie geil. Und wenn man danach halt eine Woche erkältet ist, ja, egal, ne? Weil es war geil. Das sind diese Momente, wo man sagt, war vielleicht ein bisschen Glück, aber war geil.
1: Jo. Und dann schmeiß ich dich ins Topf, Ramona, für den Rocket Park Ticket.
2: Ja. Das ist geil. Was muss ich denn da jetzt machen? Also was ist der nächste Schritt?
1: Einfach abwarten und Daumen drücken.
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1: Hey, die Heidi Hodi. Live Mucke den ganzen Tag und deine Chance auf ein Rock im Park Ticket. So. Jetzt gibt's eine Band, die live ungefähr so zurückhaltend ist wie ein Presslufthammer auf Energy Drink. Billy Talent aus Düsseldorf 2007 von ihrem Live-Release 666 Live. Hier ist This Suffering. Schön dreckig, schön direkt und genau die Sorte Song, bei der man ja schon nach 10 Sekunden das Gefühl hat, mitten im Moshpit zu stehen. Billy Talent, This Suffering. Was du selber live erleben kannst dieses Jahr beim Hurricane und Southside in Schesel. Von 19. bis 21. Juni. We are Billy Talent.

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8: Im Studio Christian Orschmann. In Bayern ist die Zahl der Fahrraddiebstähle zurückgegangen. Trotzdem werden im Schnitt noch mehr als 60 Räder pro Tag geklaut. Die Polizei hat im vergangenen Jahr rund 22.000 Fälle registriert. 3 Jahre zuvor waren es noch fast 26.000. Mittelfranken kommt auf knapp 3.300 Fälle. Der Schaden liegt bei über 27 Millionen Euro, auch weil immer mehr teure E-Bikes gestohlen werden. Nach einem Bericht der Welt am Sonntag steuert Deutschland auf einen Einbürgerungsrekord zu. Der innenpolitische Sprecher der Unionsfraktion Alexander Trom fordert, die Einbürgerungsfrist daher wieder auf 8 Jahre zu verlängern. Babette Büchner berichtet.
9: Der CDU-Politiker möchte auch die doppelte Staatsbürgerschaft beschränken. Die SPD wird da jedoch kaum mitgehen. Bei den Koalitionsverhandlungen konnte die Union die höheren Einbürgerungshürden zumindest nicht durchsetzen, verriet Trom der Welt. Aus der Opposition kommt auch direkt Empörung. Die linken Migrationspolitikerin Clara Bünger bezeichnete die Vorschläge als Schlag ins Gesicht all jener, die seit Jahren hart arbeiten und längst Teil dieser Gesellschaft sind.
8: Die 30-Grad-Marke ist am Wochenende mehrfach geknackt worden, erstmals in diesem Jahr. Am wärmsten war es laut deutschem Wetterdienst in Waghäusel-Kirrlach sowie in Heidelberg. Aber auch der Frankfurter Flughafen gehörte zu den bundesweiten Spitzenreitern. Tanja Wagner berichtet.
10: Es ist noch Luft nach oben. In den kommenden Tagen sind am Oberrhein auch Werte von weit jenseits der 30 Grad möglich, heißt es vom Deutschen Wetterdienst. Und die Frühsommerhitze macht nicht nur uns in Deutschland aktuell schwer zu schaffen, auch Großbritannien stöhnt unter der Hitzewelle. Cremt euch ein, mahnt dort der Wetterdienst.
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8: Tennisstar Novak Djokovic hat die erste Runde der French Open überstanden. Der 39-jährige Serbe hat in Paris den Franzosen Perricard nach anfänglichen Schwierigkeiten in 4 Sätzen besiegt. Soweit das Neueste aus dem StarFM News Center.
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11: Jawohl, den ganzen Tag eine neue Runde Live-Mucke und Spaß für dich, inklusive deine Chance auf einem Rock-in-Park-Ticket, wenn du mir deine Festival-Story erzählst.
12: Dass man einfach mal vollkommen aus dem Alltag rauskommt und sich in der absoluten Anarchie ausleben kann, rundum mit geilen Bands und guter Musik und sehr, sehr lustigen Leuten versorgt ist und einfach mal alles um sich herum vergessen kann. Und Festival ist wirklich so eine eigene kleine Welt, in der es keine wirklichen Regeln gibt, nur Spaß.
11: Ja, yeah, jetzt Green Day, hier kommt die Live-Version aus der ganz großen Phase 2005. Laut, rotzig und null Bock.

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2: Die Heidi Holi, es kracht heute zu Pfingsten. Live Mucke zum Abfeiern und deine Chance auf ein Rock im Park Ticket. Die Festivalsaison beginnt und auch die Vorfreude auf Wacken.
3: Wacken hat viele große Bandmomente erlebt. Aber wenn du Fans fragst, erzählen sie zuerst mal vom Schlamm. Und das klingt erstmal unfair, ist aber in Wahrheit eine Liebeserklärung. Denn diese Jahre, in denen der Acker eher nach Endzeitfilm als nach Festivalgelände aussah, die haben den Wacken-Mythos massiv verstärkt. Leute waren knietief im Matsch versunken, die Karre steckte fest, die Schuhe waren verloren, aber niemand wollte nach Hause. Im Gegenteil, gerade dieses gemeinsame Durchhalten machte das Ganze schon fast religiös. Wacken läuft dieses Jahr vom 29. Juli bis 1. August und das ist wieder die Zeit im Jahr, in der Menschen freiwillig in Gummistiefeln glücklich werden. Das Wacken Open Air ist kein Festival. Das ist für Metal-Fans eine Pilgerreise mit Double Bass. 2026 stehen unter anderem Judas Priest auf der Bühne, Sabaton, In Flames, Arch Enemy und Def Leppard. Also kurz gesagt, sehr wenig Zimmerlautstärke, sehr viel Holy Ground. Und weil Wacken 2026 seine 35. Ausgabe feiert, wird das Ganze noch eine Spur epischer. Tickettechnisch sieht's so aus. Die ersten Stufen sind schon weg, aber eine Restkategorie ist offiziell noch erhältlich. Wacken wäre also nicht Wacken, wenn es nicht selbst beim Ticketkauf ein bisschen nach Endzeit und Erlösung zugleich schmecken würde.
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2: Nee, es gibt nichts Schlimmes. Außer das eine, was war diese 6 Stunden Dauerbeschallung von Joho, Joho, Joho, Joho. Das war wirklich witzig. Aber selbst das steckt man weg, weil es witzig ist.
3: Aber was ist das? Das musst du mir erklären. Das, ich war ja noch nie beim Rockin' Park. Joho, Joho, Joho.
2: Ja, es gibt von SpongeBob so ein eingespieltes Ding. Da singt der Kapitän oder Skorbutas, macht das Zahnfleisch weg mit so einem Seemannschanty. Und dann halt immer Joho, Joho, Joho, Joho, Joho. Oh! Und das ging 6 Stunden so.
3: Oh nein.
2: Seit morgens um 5 haben die angefangen. Oh, würde ich vor dem Aufstehen und immer Joho, Joho, Joho, Joho, Joho, Joho. Immer nur genial.
3: Oh, und das, diese Gefahr willst du dich nochmal aussetzen, ja?
2: Ja, definitiv. Immer wieder und immer gerne.
3: Aha. Wann warst du das letzte Mal auf dem Festival?
2: 23 bei Rock am Ring habe ich auch bei euch in der Slotmaschine gewonnen.
3: Oh, cool. Dann vielleicht hast du auch Glück. Für Rock im Park dieses Jahr, ich schmeiß dich in den Topf, Martin.
2: Mega, mega geil.
3: So, ich drück dir die Daumen und schön Pfingsten noch, ne?

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Hier ist die Jessie. Und zwar sind wir mittlerweile immer eine Gruppe von 20 bis 30 Personen circa. Und mit so vielen Personen ist es natürlich schwierig, sich gegenseitig während den Konzerten oder in großen Menschenmassen wiederzufinden. Aber wir haben einen Weg gefunden. Und zwar formen wir immer die Hand quasi zu einem Strauß. Also wenn man alle vier Fingerkuppen zusammenlegt und dann die Finger quasi nach vorne dreht, dann sieht es aus ein bisschen wie ein Strauß. Und wenn man den dann nach oben hält, ist es Wahnsinn, wie schnell man sich wiederfindet. Liebe Grüße!

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2: Hey, heidi, hodi, bin 50. Wenn 1000 Leute bei einem Song kollektiv ausrasten, dann ist das meistens Fußball oder eben Linkin Park. Na, hier kommt In the End live aus Milton Keynes 2008 vom Konzertfilm Road to Revolution. Der Song wird ja bestimmt nicht fehlen dieses Jahr, wenn Linkin Park beim Rock in Park Rock am Ring auftreten. Und zwar von 5. bis 7. Juni. Also 10 Tage noch.

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5: Im Studio Christian Orschmann. In Bayern ist die Zahl der Fahrraddiebstähle zurückgegangen. Trotzdem werden im Schnitt noch mehr als 60 Räder pro Tag geklaut. Die Polizei hat im vergangenen Jahr rund 22.000 Fälle registriert. 3 Jahre zuvor waren es noch fast 26.000. Mittelfranken kommt auf knapp 3.300 Fälle. Der Schaden liegt bei über 27 Millionen Euro, auch weil immer mehr teure E-Bikes gestohlen werden. Nach einem Bericht der Welt am Sonntag steuert Deutschland auf einen Einbürgerungsrekord zu. Der innenpolitische Sprecher der Unionsfraktion Alexander Trom fordert die Einbürgerungsfrist daher wieder auf 8 Jahre zu verlängern. Babette Büchner berichtet.
6: Der CDU-Politiker möchte auch die doppelte Staatsbürgerschaft beschränken. Die SPD wird da jedoch kaum mitgehen. Bei den Koalitionsverhandlungen konnte die Union die höheren Einbürgerungshürden zumindest nicht durchsetzen, verriet Trom der Welt. Aus der Opposition kommt auch direkt Empörung. Die linken Migrationspolitikerin Clara Bünger bezeichnete die Vorschläge als Schlag ins Gesicht all jener, die seit Jahren hart arbeiten und längst Teil dieser Gesellschaft sind.
5: US-Präsident Trump hat sich nach den Schüssen in der unmittelbaren Nähe des Weißen Hauses bei seinen Sicherheitskräften für ihren Einsatz bedankt. Beamte des Secret Service hatten Schüsse eines mutmaßlichen Angreifers erwidert und diesen dabei tödlich verletzt.
7: Immer wieder fallen Schüsse in der Nähe von Trump. An einer Straßenkreuzung nicht weit vom Weißen Haus hatte ein Mann auf Secret Service Beamte geschossen, die daraufhin zurückfeuerten. Der 21-jährige Angreifer starb im Krankenhaus, ein Passant wurde verletzt. Ein Motiv ist noch unklar, aber Trump schrieb, der Angreifer habe eine gewalttätige Vergangenheit gehabt und sei vom Weißen Haus besessen gewesen. Nach den Schüssen war das ganze Gelände und Umfeld abgeriegelt worden. Trump verbringt das Feiertagswochenende hier in Washington. Aus den USA, Tina Eck.
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5: Kimi Antonelli hat den Formel 1 Grand Prix in Kanada gewonnen. Für den 19-jährigen Mercedes-Piloten ist es bereits der 4. Sieg in Serie. Dahinter kamen Hamilton und Verstappen ins Ziel. Soweit das Neueste aus dem StarFM News Center.
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8: Heidi, howdy, wieder mal eine neue Runde. Ich glaube, jetzt die 3. Runde schon. Fangen wir an. Live-Mucke den ganzen Tag, um deinen Feiertag zu genießen und natürlich deine Festival-Stories.
9: Tatsächlich habe ich auf Rock im Park 2019 jemanden kennengelernt. In der Zwischenzeit sind wir jetzt seit fast einem Jahr verheiratet. Letztes Jahr waren wir dann kurz vor unserer Hochzeit als vorgezogene Flitterwochen auf Rock im Park. Ich war damals hochschwanger. Kurz darauf kam unsere Tochter zur Welt und das ist unsere Rock im Park bzw. Festivalgeschichte.
8: Nice. Deine Rock im Park bzw. deine Festivalgeschichte könnte dir ein Ticket zum Rock im Park bringen. Einfach mal weiter zuhören und mitmachen. Jetzt wird's kindisch, also herrlich kindisch. Blink 182 live aus San Francisco 1999. Und das klingt ja genauso, wie man es ja sich wünscht. Schnell, schief, an den richtigen Stellen und mit null Interesse daran, sich erwachsen zu benehmen. Hier sind sie, Blink 182.

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1: Heidi, Heidi, Hodi, den wahrscheinlich lautesten Pfingsten, den du je erlebt hast. Oder das wahrscheinlich lauteste Pfingsten, den du je erlebt hast. Die Vorfreude aufs Festival-Saison steigt. Wir fiebern mit, spielen heute nur Live-Tracks. Und du hast ja die Möglichkeit, auf einem Rock-im-Park-Ticket, das wahrscheinlich bekannteste Festival Deutschlands, aber das Hurricane hält auch ganz gut mit, na ey?
2: Beim Hurricane gibt's natürlich starke Headliner und große Shows, aber ein ikonischer Festival-Mythos lebt neben der Bühne, und zwar Mordor. So wird seit Jahren ein berüchtigter Teil des Campingbereichs genannt und allein dieser Spitzname hat schon mehr Festivalgeschichte geschrieben als manche Bandankündigung. Ui. Mordor steht für alles, was Festivalcamping gleichzeitig großartig und völlig absurd macht. Chaos, Kreativität, Eskalation, Dosenbier-Architektur und diese ganz spezielle Art von Sozialexperiment, bei dem am Ende fremde Leute zusammen frühstücken, obwohl nachts noch völlig unklar war, ob sie dieselbe Sprache sprechen. Dieses Camping-Mythos-Ding ist so stark, weil es zeigt, das Hurricane ist eben nicht nur Bühne, sondern auch Parallelgesellschaft auf Zeit. Und genau das macht es für viele unvergesslich. Vom 19. bis 21. Juni 2026 verwandelt sich Schesel wieder in den schönsten kontrollierten Ausnahmezustand Norddeutschlands. Das Hurricane Festival ist dieser wunderbare Ort, an dem Kraftklub, The Offspring, Billy Talent, Papa Roach, Florence and the Machine, 21 Pilots und Youngblood völlig selbstverständlich ins gleiche Wochenende passen.
1: Nice.
2: Dazu Camping, Chaos, Wetterlotterie, alles inklusive. Und ja, Teile des Campings heißen immer noch Mordor, was ungefähr alles sagt, was man wissen muss. 2026 feiert das Hurricane außerdem 30 Jahre Festivalgeschichte. Beim Ticketstand heißt das, noch verfügbar, aber mit hoher Nachfrage. Anders gesagt, noch ist die Tür offen, aber sie wird schon von ziemlich vielen Leuten gleichzeitig angesteuert.
1: Dankeschön, ey.
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1: Hallo Manuele, hier ist T-Bone von Star FM. Grüß dich.
2: Hallo.
1: Hi, du hast dich angemeldet bei uns auf dem Homepage für die Rock'n'Park-Tickets.
2: Ja, das stimmt.
1: Und du schreibst dir, du warst noch nie auf einem Festival?
2: Nee, auf dem Festival noch nicht, nur auf Konzerten.
1: Ah, was versprichst du denn auf dem Festival denn, wenn du dann hingehen könntest?
2: Na, einfach mal die ganze Atmosphäre, mehr Bands auf einmal, viele Bands auf einmal, vor allem auch Iron Maiden. Da war mein erstes Metal-Konzert damals mit 15, 16.
1: Und wenn ein bisschen feucht wird oder schlammig, damit hättest du auch kein Problem, weil das passiert nee, auch häufig, ne?
2: Auch nächstes Jahr mit einer Freundin nach Wacken.
1: Ah.
2: Haben wir uns aufgeregt, weil das von uns beiden auch ein Traum ist und wir bis jetzt nie jemand hatten, der mit uns hingehen würde. Und ja, das ist unser Plan für nächstes Jahr.
1: Für nächstes Jahr. Und dann Rock and Park in diesem Jahr als kleines Aufwärmprogramm, ja?
2: Sozusagen.
1: Okay, Manuele, ich pack dich jetzt in den Topf.
2: Okay.
1: Für den Ticket und dann drück dir die Daumen, dass du morgen gezogen wirst, ja?
2: Okay, super, vielen Dank.
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2: Hey, die Heini, unglaublich, was wir für eine Playlist für dich heute zusammengestellt haben. Jetzt kommt Britpop in Stadiongröße und zwar mit der typisch Oasis-Mischung aus Größenwahn, Gitarren und vermutlich latent schlechter Laune. Hier ist Live Forever, live aus dem Wembley Stadion 2000, verewigt auf Familiar to Millions. Familiar to Millions war die erste offizielle Live-Veröffentlichung von Oasis. Der Wembley-Auftritt vom 21. Juli 2000 gilt als eines der ganz großen Dokumente der Band in ihrer Stadionphase. Hier ist Live Forever.

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8: Im Studio Christian Orschmann. In Deutschland sind mehr als 1.900 Kinder als vermisst gemeldet, etwas mehr als vor einem Jahr. Das teilte das Bundeskriminalamt der DPA zum heutigen Tag der vermissten Kinder mit. Ursula Winkler.
9: Elternteile entziehen dem Ex-Partner die gemeinsamen Kinder, Teenies reißen nach einem Streit mit den Eltern aus oder minderjährige Flüchtlinge sind plötzlich nicht mehr zu finden. Hinter jeder Vermisstenmeldung steckt ein Schicksal. Aber die gute Nachricht ist, die allermeisten Fälle, mehr als 96%, können laut BKA in den ersten 3 Monaten aufgeklärt werden. Nur bei einem sehr geringen Teil müsse von einem Unglücksfall oder einer Straftat ausgegangen werden, heißt es von den Ermittlern. Aber es gibt auch Fälle, die ungeklärt bleiben. Der älteste vermissten Fall ohne klare Spur ist schon fast 70 Jahre alt.
8: In Bayern ist die Zahl der Fahrraddiebstähle zurückgegangen. Trotzdem werden im Schnitt noch mehr als 60 Räder pro Tag geklaut. Die Polizei hat im vergangenen Jahr rund 22.000 Fälle registriert. 3 Jahre zuvor waren es noch fast 26.000. Mittelfranken kommt auf knapp 3.300 Fälle. Der Schaden liegt bei über 27 Millionen Euro, auch weil immer mehr teure E-Bikes gestohlen werden. Die 30-Grad-Marke ist am Wochenende mehrfach geknackt worden, erstmals in diesem Jahr. Am wärmsten war es laut deutschem Wetterdienst in Waghäusel-Kirrlach sowie in Heidelberg. Aber auch der Frankfurter Flughafen gehörte zu den bundesweiten Spitzenreitern. Tanja Wagner berichtet.
10: Es ist noch Luft nach oben. In den kommenden Tagen sind am Oberrhein auch Werte von weit jenseits der 30 Grad möglich, heißt es vom Deutschen Wetterdienst. Und die Frühsommerhitze macht nicht nur uns in Deutschland aktuell schwer zu schaffen, auch Großbritannien stöhnt unter der Hitzewelle. Cremt euch ein, mahnt dort der Wetterdienst.
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8: Tennisstar Novak Djokovic hat die erste Runde der French Open überstanden. Der 39-jährige Serbe hat in Paris den Franzosen Perricard nach anfänglichen Schwierigkeiten in 4 Sätzen besiegt. Soweit das Neueste aus dem StarFM News Center.
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11: Hey, die Heidi Hodi, hoffentlich genießt du dein langes Wochenende. Und heute bleibt man im Feiertag-Laune mit Live-Mucke ohne Ende. Und deine schönsten Festivalgeschichten unter anderem...
12: Die Stimmung am Campingplatz, wie die Leute miteinander umgehen, weil das immer eine super Stimmung ist und weil null Aggressivität.
13: Man braucht relativ wenig Zeit, um die ganzen Nachbarn auch zu kennen. Also man hat relativ schnell dann 20 Mann vom Zelt und trinkt sie abends schön an. Das macht es, denke ich mal, aus.
14: Es ist einfach immer ein riesen, super geiles Saufgelage, wo man echt seinen Spaß hat und 3 Tage feiern und dann ist alles wieder vorbei.
11: Ja, und jetzt ein Song von Pearl Jam, der live nicht einfach nur funktioniert, der lebt, wortwörtlich, alive, live aus Tokio 2003.

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1: Ja, heidi, heidi, howdy. Ein Pfingsten zu feiern geht am besten mit Live-Mucke. Zumal die neue Festivalsaison steht uns noch bevor. Falls du noch keine Ticket zu Rocket Park hast, das kannst du bei mir abholen. Und auch das Wissen über andere großen Festivals in Deutschland kannst du auch da dann aneignen. Nicht wahr, Flo?
2: Das vielleicht größte Highlight in der Geschichte vom Southside ist kein einzelner Auftritt, sondern seine komplette Entwicklung. Denn am Anfang wurde es oft als süddeutsches Gegenstück zum Hurricane gesehen. Also ein bisschen wie der kleine Bruder, der halt mitlaufen darf. Aber das Southside hat sich davon komplett emanzipiert. Es wurde nicht einfach nur mitgroß, sondern selbst identitätsstiftend. Irgendwann war völlig klar, das ist kein Anhängsel mehr, das ist ein Festival mit eigenem Charakter, eigenem Publikum und eigener Tradition. Dieses Wachstum ist deswegen so spannend, weil es nicht laut als Revolution daherkam, sondern sich über Jahre durchgesetzt hat. Denn das Southside war nicht plötzlich wichtig, es wurde unübersehbar. Das Southside Festival läuft ebenfalls vom 19. bis 21. Juni 2026, diesmal in Neuhausen ob Eck. Und auch hier ist das Line-Up alles andere als schüchtern. Billy Talent, Kraftklub, Youngblood, The Offspring, 21 Pilots, Florence and the Machine und Papa Roach zeigen ziemlich klar, dass da niemand mehr nur zum leisen Mitnicken kommt. Das Southside ist riesig, aber nicht steril. Ist eher so ein Wochenende, an dem du freitags geschniegelt ankommst und Sonntag dann aussiehst wie ein Mensch, der sehr viele gute Entscheidungen im Lärm getroffen hat. Tickets gibt's aktuell noch, aber auch hier gilt hohe Nachfrage, denn manche Kategorien werden knapp. Also Süddeutschland feiert wieder laut und frühbuchen ist keine schlechte Idee.
1: Nice, dankeschön Flo.
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1: Hallo Florian, hier ist T-Bone von Star-FM, grüß dich.
2: Hallo.
1: Hi, du hast dich angemeldet auf unsere Homepage für Rock im Park Tickets.
2: Ja.
1: Und du hast ja was geschrieben vom Rock im Park Bauchschlitternder Metaller auf nassen Plastikplanen bei Rock im Park im Stadion. Davon würde ich gerne mehr hören.
2: Davon würdest du gerne mehr hören, kein Problem. Das war damals, ich glaube 97, 98 im Nürnberger Stadion, wo Rock im Park noch im Stadion war. Und es hatte geregnet wie sonst noch was. Und über den Laufflächen im Stadion waren Plastikplanen verteilt. Und ein paar lustige Metaller haben gedacht, sie müssten auf dem Bauch mit ausgestreckten Armen und Händen über diese Plastikplatte hinüberschlittern, damit sie dann Spaß haben zwischen den Auftritten der Band.
1: Und keine Verletzte, keine Tote?
2: Keine Verletzten, keine Toten, die sind alle heil am Ende dieser Plastikplatte angekommen und haben sich ihr Bierchen geschnappt, haben weiter getrunken und Spaß gehabt.
1: Ah, das ist aber eine Weile her, ne? Es wird Zeit, dass du wieder zum Rock'n'Park gehst, oder?
2: Ja, auf jeden Fall.
1: Okay, danke für diese Story, Florian. Ich schmeiß dich jetzt in den Topf für die Rock'n'Park Tickets oder den Rock'n'Park Ticket und drück dir die Daumen, dass es klappt.
2: Vielen, vielen Dank.
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1: Hey, die eine Odi, ich komme mir vor, als ob ich im Stadion stehe. Jetzt kommen die Beatsteaks, die wahrscheinlich sympathischste Abrissbirne Berlins. Und ganz egal, ob Festivalwiese Club oder komplett eskalierte Menge. I don't care, as long as you sing, ist genau dieser Song, bei dem wirklich jeder mitgrüllt. Selbst die, die den Titel vorher nicht kannten. Ja, und damit werden sie in diesem Jahr das Deichbrand im Cuxhaven von 16. bis 19. Juli begeistern. Noch dazu das Fest in Karlsruhe eine Woche später. Und Highfield spielen sie auch noch von 13. bis 16. August steigt das Festival in Großpösner bei Leipzig. Und hier sind jetzt Beatsteaks live für dich. I don't care as long as you sing.

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7: Im Studio Christian Orschmann. Die deutsche Industrie konnte im ersten Quartal erstmals seit fast 3 Jahren den Umsatz steigern. Trotzdem werden weiter im großen Stil Jobs abgebaut. Das zeigt eine Studie der Beratungsgesellschaft A auf Basis von Daten des Statistischen Bundesamtes. Besonders betroffen sind 2 Schlüsselbranchen der deutschen Wirtschaft. Diana Kramer berichtet.
8: Vor allem die Autoindustrie steckt weiter in der Krise. In den ersten 3 Monaten gingen hier rund 32.000 Arbeitsplätze verloren. Im Maschinenbau waren es 22.000. Auch wenn der Umsatz zu Jahresbeginn nach 10 Quartalen mit Rückgängen endlich wieder leicht im Plus war, die Belastungen wiegen schwer. Hohe Energie- und Arbeitskostenkonkurrenz aus China und US-Zölle. Während jahrelang der Fachkräftemangel eines der großen Probleme war, sind es jetzt Überkapazitäten. Bei vielen Unternehmen werden Sparprogramme angeschoben oder Produktionsstandorte ganz geschlossen.
7: In Bayern ist die Zahl der Fahrraddiebstähle zurückgegangen. Trotzdem werden im Schnitt noch mehr als 60 Räder pro Tag geklaut. Die Polizei hat im vergangenen Jahr rund 22.000 Fälle registriert. 3 Jahre zuvor waren es noch fast 26.000. Mittelfranken kommt auf knapp 3.300 Fälle. Der Schaden liegt bei über 27 Millionen Euro, auch weil immer mehr teure E-Bikes gestohlen werden. Die 30-Grad-Marke ist am Wochenende mehrfach geknackt worden, erstmals in diesem Jahr. Am wärmsten war es laut deutschem Wetterdienst in Waghäusel-Kirrlach sowie in Heidelberg. Aber auch der Frankfurter Flughafen gehörte zu den bundesweiten Spitzenreitern. Tanja Wagner berichtet.
9: Es ist noch Luft nach oben. In den kommenden Tagen sind am Oberrhein auch Werte von weit jenseits der 30 Grad möglich, heißt es vom Deutschen Wetterdienst. Und die Frühsommerhitze macht nicht nur uns in Deutschland aktuell schwer zu schaffen, auch Großbritannien stöhnt unter der Hitzewelle. Cremt euch ein, mahnt dort der Wetterdienst.
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7: Kimi Antonelli hat den Formel 1 Grand Prix in Kanada gewonnen. Für den 19-jährigen Mercedes-Piloten ist es bereits der 4. Sieg in Serie. Dahinter kamen Hamilton und Verstappen ins Ziel. Soweit das Neueste aus dem StarFM News Center.
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10: Ja, live, liver am livesten zu Pfingsten. 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
11: Aber das Krasseste war damals 2007 auf Wassertag in Rostock. Ich stehe mittags an der Bar, trinke eins, leite mich immer von der Seite an. Wir kommen ins Gespräch. Irgendwann dachte ich mir so, hey, hast du auch eine lange Nacht hinter dir? Dann sag ich mal, ja. Die Scheiße ist nur, er muss jetzt gleich auf die Bühne. Da habe ich geschnallt, dass es der Sänger von den Kassierern war.
10: Aha! Das sind die schönsten Überraschungen. Na, hier sind jetzt die Killers featuring Bruce Springsteen mit Badlands. Vor dem Auftritt sagte Brandon Flowers, der Sänger, sinngemäß, jeder wird nervös, wenn der Boss bei der Arbeit auftaucht. Und ja, der Boss war wirklich da am 1. Oktober 2022 im Madison Square Garden in New York.
12: Everybody gets a little nervous when their boss shows up to work, right? I don't know if you've noticed, but me and my friends have all been sweating bullets up here all night because the boss is here. Ladies and gentlemen, Bruce Springsteen.

0: Merci beaucoup.
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2: Holy, bloß nicht das Radio leiser drehen. Na, Live-Mucke den ganzen Tag und deine Chance auf ein Rock im Park-Ticket. Wir haben ja schon einiges über die Top-Festivals in Deutschland gehört. Jetzt mal ein kurzer Abstecher über die Grenze, ne?
3: Man hätte das hier auch unter die Überschrift Pflichttermin setzen können. Denn ich finde, einmal im Leben sollte jeder das Sziget Festival miterlebt haben. Es findet jedes Jahr im August auf einer kleinen Donauinsel bei Budapest statt. Da wird die Obuda-Insel 6 Tage lang zur Island of Freedom. Das Sziget gibt es seit 1993. Jedes Jahr zieht es fast 500.000 Festivalbesucher an. Es gibt über 60 Bühnen mit mehr als 1000 Veranstaltungen, rund 100 Bands und Künstler, aber weit mehr als nur Musik. Auf dem Sziget gibt es viel Kunst, Theater, Zirkus, Workshops. In diesem Jahr zum Beispiel mit dabei ein Retro-Jahrmarkt, ein Riesenlabyrinth, diverse Kunst- und Lichtinstallationen. Und dann ist auch optisch alles so unfassbar liebevoll aufbereitet. Und die Lage dieses einmaligen Festivals hat noch was Besonderes. Du kannst natürlich auf der Insel bleiben, die komplette Festivaldauer, solange du da sein möchtest. Aber du kannst natürlich auch direkt in Budapest schlafen und dir zwischendurch immer mal wieder diese wirklich tolle Stadt angucken. Aus der Stadtmitte fahren regelmäßig Züge zum Festival. Die können rund um die Hauptacts aber sehr, sehr voll werden. Deswegen der Tipp an dieser Stelle. Du kannst mit deinem Festivalband auch mit dem Boot auf die Insel fahren, was wirklich entspannt und richtig schön ist.
2: Das klingt wirklich cool. Dankeschön, Wolfi.
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1: Guten Tag, Guido. Hier ist T-Bone von Star-FM. Grüß dich.
2: Ja, grüß dich.
1: Hi, du hast dich angemeldet bei uns auf dem Homepage für Rock'n'Park-Ticket.
2: Genau.
1: Ich würde ganz gerne mal deine Backengeschichte hören, ja, zum Thema Schlamm. Wie war das?
2: Okay, ja, das war letztes Jahr grauenvoll. Also ich war vor 3 Jahren da, als der große Schlamm da war und die Leute nicht mehr draufgelassen wurden. Und im letzten Jahr war es bedeutend schlimmer.
1: Wow.
2: Das kann man sich nicht vorstellen, wie sehr das da voll war mit Schlamm. Also da gab es dann, zwischen den Ständen war nur noch ein großer See.
1: Aber die meisten Festivalbesucher feiern das, wenn es schlammig wird.
2: Ja, wenn du das einmal gehabt hast, war das geil, aber ein zweites Mal brauchen wir das nicht.
1: Gut, Guido, dann schmeiße ich dich in den Topf für unsere Rock'n'Park-Tickets und drück dir die Daumen, dass du gezogen wirst, ja?
2: Ich würde mich riesig freuen. Rock'n'Park wäre mal was ganz Neues für mich und das ist ja auch ein Hammer-Line-Up, was sie dieses Jahr haben.
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2: Hey, die Odi, schon den halben Tag weggerockt und kein bisschen leiser geworden. Jetzt gibt's einen Song, der klingt, als würde er mit einem Grinsen im Gesicht gegen alles gleichzeitig treten. Politik, Spießigkeit und schlechte Stimmung ja sowieso. Die offizielle Live-Version auf Awesome as Fuck wurde in Dublin aufgenommen. Holiday von Green Day gehört live seit Jahren zu den Nummern, bei denen die Band innerhalb von Sekunden jeden Saal in einen politischen Punk-Rock-Spielplatz verwandeln. Hier sind Green Day mit Holiday live in kompletter Ausnahmezustand mit Ansage und mit Sing-Garantie.

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5: Im Studio Christian Orschmann. In Deutschland sind mehr als 1.900 Kinder als vermisst gemeldet, etwas mehr als vor einem Jahr. Das teilte das Bundeskriminalamt der DPA zum heutigen Tag der vermissten Kinder mit. Ursula Winkler.
6: Elternteile entziehen dem Ex-Partner die gemeinsamen Kinder, Teenies reißen nach einem Streit mit den Eltern aus oder minderjährige Flüchtlinge sind plötzlich nicht

0: nicht mehr zu finden. Hinter jeder Vermisstenmeldung steckt ein Schicksal. Aber die gute Nachricht ist, die allermeisten Fälle, mehr als 96%, können laut BKA in den ersten 3 Monaten aufgeklärt werden. Nur bei einem sehr geringen Teil müsse von einem Unglücksfall oder einer Straftat ausgegangen werden, heißt es von den Ermittlern. Aber es gibt auch Fälle, die ungeklärt bleiben. Der älteste Vermisstenfall ohne klare Spur ist schon fast 70 Jahre alt.
1: Der Wirtschaftsweise Truger fordert, dass Beamte künftig in die gesetzliche Krankenversicherung einzahlen sollen. Wegen ihrer hohen Gehälter könnten sie die GKV finanziell stärken, sagt er der Neuen Osnabrücker Zeitung. Truger stellt außerdem in Frage, ob Lehrer und Professoren wirklich verbeamtet werden müssen. In Bayern ist die Zahl der Fahrraddiebstähle zurückgegangen. Trotzdem werden im Schnitt noch mehr als 60 Räder pro Tag geklaut. Die Polizei hat im vergangenen Jahr rund 22.000 Fälle registriert. 3 Jahre zuvor waren es noch fast 26.000. Mittelfranken kommt auf knapp 3.300 Fälle. Der Schaden liegt bei über 27 Millionen Euro, auch weil immer mehr teure E-Bikes gestohlen werden. Nach dem russischen Raketengroßangriff auf Kiew gehen die gegenseitigen Attacken weiter. Bei ukrainischen Drohnenangriffen in den russischen Grenzregionen sind 2 Menschen getötet worden. In der Südukraine hat es durch russische Angriffe 2 Tote und 16 Verletzte gegeben.
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1: Tennisstar Novak Djokovic hat die erste Runde der French Open überstanden. Der 39-jährige Serbe hat in Paris den Franzosen Perricard nach anfänglichen Schwierigkeiten in 4 Sätzen besiegt. Soweit das Neueste aus dem StarFM News Center.
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3: Jo, heidi, heidi, hodi, schön, dass du eingeschaltet hast und ich hoffe, du genießt ja dieses langes Wochenende. So feiert man den Pfingsten, ja, mit Live-Rock und Festival Stories.
4: Ich wollte mit euch meine Festivalgeschichte teilen. Und zwar wollte ich euch erzählen, dass meine Schwester ihren Ehemann und sozusagen ihre große Liebe von vielen Jahren auf Rockin' Park kennengelernt hat. Und mit einem, sag ich mal, kleinen Intermezzo hat sie den dann jetzt auch vor ein paar Jahren geheiratet und jetzt haben sie auch ein Kind zusammen und sind da eigentlich sehr glücklich. Und das ist für mich so die schönste Festivalgeschichte.
3: Sehr schön. Deine Festival-Stories können dir ein Rock im Park-Ticket einbringen, also her damit. Hier ist jetzt Queen mit Radio Gaga live aus Wembley 1985.

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1: Das ist ein lebendiger Pfingsten. Live-Mucke ohne Ende und deine Chance auf ein Rock'n'Park-Ticket. Und einer, der sich ja gut mit Rock'n'Park auskennt, ist unsere Chris. Chris, was kannst du darüber erzählen? Rock'n'Park, Rock am Ring.
2: Rock am Ring. Rock im Park. Das sind mehr als nur Namen. Es sind Institutionen, es sind Mythen, es sind Orte, wo Geschichte geschrieben wird, wo Geschichte konsumiert wird. Es sind nicht einfach nur irgendwelche Orte, wo Bühnen hingestellt werden, wo Leute Musik konsumieren. Nein, es ist alles viel mehr. Egal ob du Bands, Campino, der aufs Dach der größten Bühne steigt, mit gebrochenem Fuß und oben Bengalo zündet, oder ein Marius Müller-Westernhagen, der die Gemeinschaft aufruft, ordentlich Geschlechtsverkehr zu haben in der Nacht. Es sind Stories, die bleiben. Es sind Stories, die verbinden. Und vor allen Dingen auch für das Publikum sind es Geschichten fürs Leben. Egal, ob man Freunde kennenlernt oder einfach nur vielleicht mal ein Abenteuer genießt, nennen wir es mal so. Rock am Ring und Rock im Park schreiben Geschichte, und das in jedem Jahr. Freunde von mir habe ich 2013 dort kennengelernt, gehen mit ihnen bis heute auf sämtliche Festivals nur zusammen. Schöne Stories erlebt man dort, auch in diesem Jahr wieder, denn vom 5. bis zum 7. Juni wird in Nürburg und Nürnberg wieder kollektiv die Stimme ruiniert. Denn Rock am Ring und Rock im Park fanden das ganz große Rockbesteck auf. Das sind diese legendäre Zwillingsfestival, bei dem zwei Städte gleichzeitig so tun, als wäre Schlaf komplett überschätzt. Für 2026 stehen Namen wie Linkin Park, Limp Bizkit, Papa Roach, Volbeat, Electric Cowboy, Baby Metal und so weiter und so fort im Raum. Also genau die Sorte Line-Up, bei dem man schon beim Lesen leicht ins Schwitzen kommt. Historisch ist das Ding, wie gesagt, Festival Adelshaus, deutsches Festival Adelshaus. Und auch beim Ticketstand gilt, eher schnell sein, ansonsten hast du das Problem. Ausverkauft sind beide Festivals schon lange, jedenfalls wenn wir nach den Wochenendtickets gehen, und auch die Tagestickets haben ja schon ihr Maximum erreicht. Tickets gibt's natürlich nur hier bei deinem Radiodealer des Vertrauens, jedenfalls für Rock im Park. Also dranbleiben lohnt sich, damit du ebenfalls Geschichte schreiben und auch Geschichte genießen kannst.
1: Dankeschön, Chris.
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2: Hallo Matthias, hier ist T-Bone von Star FM. Grüß dich.
3: Hi.
2: Hi. Du hast dich angemeldet auf unserer Homepage für Rock'n'Park-Ticket.
3: Genau.
2: Ja. Und du schreibst, mein erstes und letztes Festival war Sundstock. Was ist das?
3: Genau. Das war damals in Stralsund ein Studentenfestival. Da war Knokator als Hauptakt.
2: Ah, und seitdem nicht mehr auf dem Festival gewesen?
3: Ganz genau, und deshalb, ja, wollte ich es dieses Jahr nochmal probieren.
2: Ah ja, und warum hast du dann so lange gewartet? War das so abturnen beim Sundstock?
3: Nee, das war es nicht, aber naja, Gelegenheit und Zeit und Geld und das übliche halt.
2: Okay. Ich schmeiß dich in den Topf für den Rock'n'Park-Ticket und wenn du gezogen wirst, wirst du hoffentlich Zeit haben, ne? Aber Geld brauchst du dann nicht mehr.
3: Genau, Zeit hatte ich diesmal, aber zu spät für die Karte war ich da unterwegs.
2: Alles klar, Matthias. Also du bist im Topf. Ich drück dir die Daumen.
3: Ich danke dir. Bis dahin, Timon.
2: Bis dahin. Ciao.
3: Ciao.
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1: Hey, die Handy Hody, zu spät für Europarks. Wir gehen kurz rüber zu den Arctic Monkeys, also zu der Band, die selbst dann noch cool klingt, wenn andere beim Soundcheck schon verkrampfen. Die Paris-Shows oder Paris-Shows 2012 während der Suck It and See Tour sind unter Fans legendär. Besonders das Konzert im Olympia war speziell. Es war ja sinngemäß ein Jubiläumsabend der Band und wurde mit Gästen wie Miles Kane besonders gefeiert. I bet you look good on the dance floor jetzt. Ein Indie-Riff wie ein Tritt in die Tür. Hier sind die Arctic Monkeys.

Radio. 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
1: Im Studio Christian Orschmann. In Deutschland sind mehr als 1.900 Kinder als vermisst gemeldet, etwas mehr als vor einem Jahr. Das teilte das Bundeskriminalamt der DPA zum heutigen Tag der vermissten Kinder mit. Ursula Winkler.
2: Elternteile entziehen dem Ex-Partner die gemeinsamen Kinder, Teenies reißen nach einem Streit mit den Eltern aus oder minderjährige Flüchtlinge sind plötzlich nicht mehr zu finden. Hinter jeder Vermisstenmeldung steckt ein Schicksal. Aber die gute Nachricht ist, die allermeisten Fälle, mehr als 96%, können laut BKA in den ersten 3 Monaten aufgeklärt werden. Nur bei einem sehr geringen Teil müsse von einem Unglücksfall oder einer Straftat ausgegangen werden, heißt es von den Ermittlern. Aber es gibt auch Fälle, die ungeklärt bleiben. Der älteste vermissten Fall ohne klare Spur ist schon fast 70 Jahre alt.
1: Der Wirtschaftsweise Truger fordert, dass Beamte künftig in die gesetzliche Krankenversicherung einzahlen sollen. Wegen ihrer hohen Gehälter könnten sie die GKV finanziell stärken, sagt er der Neuen Osnabrücker Zeitung. Truger stellt außerdem in Frage, ob Lehrer und Professoren wirklich verbeamtet werden müssen. Nach dem russischen Raketengroßangriff auf Kiew gehen die gegenseitigen Attacken weiter. Bei ukrainischen Drohnenangriffen in den russischen Grenzregionen sind 2 Menschen getötet worden. In der Südukraine hat es durch russische Angriffe 2 Tote und 16 Verletzte gegeben. In Bayern ist die Zahl der Fahrraddiebstähle zurückgegangen. Trotzdem werden im Schnitt noch mehr als 60 Räder pro Tag geklaut. Die Polizei hat im vergangenen Jahr rund 22.000 Fälle registriert. 3 Jahre zuvor waren es noch fast 26.000. Mittelfranken kommt auf knapp 3.300 Fälle. Der Schaden liegt bei über 27 Millionen Euro, auch weil immer mehr teure E-Bikes gestohlen werden.
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1: Deutschland braucht heute bei der Eishockey-WM unbedingt einen Sieg gegen Großbritannien, um noch eine Chance aufs Viertelfinale zu haben. Das Spiel beginnt um 8:15. Soweit das Neueste aus dem Star-FM News Center.
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3: Hey, die Heidi Holdi, da gehen wir jetzt langsam in den Nachmittag hinein. Ich hole dich ja schon seit 6 Stunden das Stadion-Feeling ins Radio und du erzählst mir deine coole Stories.
4: Ich war 10 Jahre lang Sunny bei Rock im Park und habe so ziemlich alles erlebt, was man auf Rock im Park leben und erleben und sehen kann. Und habe so ziemlich jede Band gesehen, die man sehen kann. Und das Geilste, was ich je erlebt habe, war während dem Linkin Park Konzert, hat Chester Bennington das Konzert unterbrochen und jemand aus dem Publikum geholt, damit der da in aller Ruhe seinen Heiratsantrag machen kann. Und als der fertig war, ging das Konzert weiter, als wäre nichts gewesen. Die Fans haben natürlich gejubelt und sind ausgeflippt.
3: Sehr geil. Linkin Park werden am Rock am Ring am 5. You Know und Rock im Park am 7. You Know auftreten. Dein Ticket zu Rock im Park habe ich. Einfach weiterhören. Jetzt kommt Linkin Park mit einem Song, der direkt gezeigt hat, diese Band ist zurück und zwar nicht zum freundlichen Hallo sagen. Hier ist die Emptiness Machine live aus Paris 2024.
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1: Hey, die Heidi Hody Big Bang Boom zum Pfingsten. Live Mucke zum Abfeiern und deine Chance auf ein Rockin' Park Ticket. Die Festivalsaison beginnt und natürlich auch die Vorfreude auf Wacken.
2: Wacken hat viele große Bandmomente erlebt. Aber wenn du Fans fragst, erzählen sie zuerst mal vom Schlamm. Und das klingt erstmal unfair, ist aber in Wahrheit eine Liebeserklärung. Denn diese Jahre, in denen der Acker eher nach Endzeitfilm als nach Festivalgelände aussah, die haben den Wacken-Mythos massiv verstärkt. Leute waren knietief im Matsch versunken, die Karre steckte fest, die Schuhe waren verloren, aber niemand wollte nach Hause. Im Gegenteil, gerade dieses gemeinsame Durchhalten machte das Ganze schon fast religiös. Wacken läuft dieses Jahr vom 29. Juli bis 1. August und das ist wieder die Zeit im Jahr, in der Menschen freiwillig in Gummistiefeln glücklich werden. Das Wacken Open Air ist kein Festival. Das ist für Metal-Fans eine Pilgerreise mit Double Bass. 2026 stehen unter anderem Judas Priest auf der Bühne, Sabaton in Flames, Arch Enemy und Def Leppard. Also kurz gesagt, sehr wenig Zimmerlautstärke, sehr viel Holy Ground. Und weil Wacken 2026 seine 35. Ausgabe feiert, wird das Ganze noch eine Spur epischer. Tickettechnisch sieht so aus. Die ersten Stufen sind schon weg, aber eine Restkategorie ist offiziell noch erhältlich. Wacken wäre also nicht Wacken, wenn es nicht selbst beim Ticketkauf ein bisschen nach Endzeit und Erlösung zugleich schmecken würde.
1: Dankeschön, Bianca.
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1: Hallo Stefan, hier ist T-Bone von Star FM. Grüß dich.
2: Hi T-Bone.
1: Hi, du hast dich angemeldet auf unserer Homepage starfm.de für den Rock and Park Ticket.
2: Ja.
1: Und du schreibst Scheiß Drogen. Was ist denn da passiert?
2: Wir waren jung und unerfahren.
1: Dann hast du alles verpasst oder wie?
2: Ich weiß nicht mehr viel von dem Festival, ja.
1: Ah, welches Festival war das?
2: Das war das Swissful Force, damals 96, noch in Zwickau.
1: Ah, das kenne ich auch. Also mein allererstes Konzert war kein Festival, war ein Konzert, war ein Rush-Konzert. Und ich habe so viel gekifft, dass ich mich nicht mehr daran erinnere. Leider. Nur den Drum-Solo von Neil Peart.
2: Wie gesagt, wir waren jung, ne?
1: Ja. Und war es der einzige Versuch auf dem Festival?
2: Nein. Ich bin dann... Mein Heimatfestival war eigentlich das Highfield damals in Hohenfelden in Thüringen. Ich stamme aus Thüringen.
1: Mhm.
2: Und da war das nächstgelegene und da war ich halt eigentlich ab 98 bis 2001 jedes Jahr.
1: Super. Und seit 2001 nicht mehr auf dem Festival?
2: Dann kam die Familienplanung und berufliche dazwischen.
1: Pass auf, Stefan, ich schmeiß dich in den Lostopf für den Rock and Park Ticket und drück dir die Daumen, dass es klappt.
2: Das ist cool.
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2: Ja, den Geist Mucke schon den ganzen Tag und jetzt wird hymnisch, episch und ziemlich sicher lauter als bei deiner Nachbarin erlaubt ist. Iron Maiden spielen dieses Jahr beim Rock'n'Park Rock am Ring, was in eineinhalb Woche schon losgeht. Es kommt jetzt Fear in the Dark, einer dieser Songs, bei denen das Publikum ja schon fast die halbe Arbeit übernimmt. Wenn tausende Kehlen diese Melodie mitsingen, kriegst du ja selbst am Radio Gänsehaut. Die berühmte Live-Version von Rock in Rio stammt vom Festival im Rio 2001. Vor einer riesigen Menge wurde daraus einmal mehr eine der ganz großen Maiden-Live-Hymnen überhaupt. Hier sind sie jetzt mit Fear of the Dark.

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9: Im Studio Christian Orschmann. Sollte es ein Social-Media-Verbot für Kinder geben? Bundesinnenminister Dobrindt ist skeptisch. Er halte ein Verbot für schwer durchsetzbar und deswegen für wenig zielführend, sagte der CSU-Politiker den Funke-Medien. Katrin Müller berichtet.
10: Der Staat alleine könne mit Social Media verbundene Probleme nicht lösen und Familien und Eltern könnten ihre Verantwortung auch nicht komplett abschieben, findet Innenminister Dobrindt. Eltern müssten ja beispielsweise auch entscheiden, wann ihr Kind ein Handy bekommt, sagt der Minister. Diskutiert wird in Deutschland ein Social Media Verbot für Kinder unter 14 Jahren. Eine Expertenkommission arbeitet an Vorschlägen zum Thema, die im Sommer vorgestellt werden sollen. Eine Mehrheit der Deutschen spricht sich in Umfragen für ein Verbot aus.
9: Nach einem Bericht der Welt am Sonntag steuert Deutschland auf einen Einbürgerungsrekord zu. Der innenpolitische Sprecher der Unionsfraktion Alexander Trom fordert die Einbürgerungsfrist daher wieder auf 8 Jahre zu verlängern. Babette Büchner berichtet.
11: Der CDU-Politiker möchte auch die doppelte Staatsbürgerschaft beschränken. Die SPD wird da jedoch kaum mitgehen. Bei den Koalitionsverhandlungen konnte die Union die höheren Einbürgerungshürden zumindest nicht durchsetzen, verriet Trom der Welt. Aus der Opposition kommt auch direkt Empörung. Die linken Migrationspolitikerin Clara Bünger bezeichnete die Vorschläge als Schlag ins Gesicht all jener, die seit Jahren hart arbeiten und längst Teil dieser Gesellschaft sind.
9: In Bayern ist die Zahl der Fahrraddiebstähle zurückgegangen. Trotzdem werden im Schnitt noch mehr als 60 Räder pro Tag geklaut. Die Polizei hat im vergangenen Jahr rund 22.000 Fälle registriert. 3 Jahre zuvor waren es noch fast 26.000. Mittelfranken kommt auf knapp 3.300 Fälle. Der Schaden liegt bei über 27 Millionen Euro, auch weil immer mehr teure E-Bikes gestohlen werden.
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9: Wolfsburg und Paderborn spielen heute Abend um den letzten freien Bundesliga-Platz. Nach dem 0:0 im Hinspiel ist beim Rückspiel in Paderborn in der Relegation alles offen. Anstoß ist um

0: halb neun. Soweit das Neueste aus dem Star FM News Center.
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2: Hey, die Heidi Hodi, den ganzen Tag Live-Mucke-Spaß und das inklusive deine Chance auf einem Rock im Park-Ticket im Tausch gegen deine Festivalerlebnisse.
3: Hier ist die Chelsea. Und zwar sind wir mittlerweile immer eine Gruppe von 20 bis 30 Personen circa. Und mit so vielen Personen ist es natürlich schwierig, sich gegenseitig während den Konzerten oder in großen Menschenmassen wiederzufinden. Aber wir haben einen Weg gefunden. Und zwar formen wir immer die Hand quasi zu einem Strauß. Also wenn man alle vier Fingerkuppen zusammenlegt und dann die Finger quasi nach vorne dreht, dann sieht es aus ein bisschen wie ein Strauß. Und wenn man den dann nach oben hält, ist es Wahnsinn, wie schnell man sich wiederfindet.
2: Sehr coole Idee. Jetzt kommen die Offspring mit Pretty Fly for a White Guy. Ein Hit, der Ende der 90er so unverschämt groß war, dass man ja ihm praktisch gar nicht entkommen konnte. Und live noch bekloppter wirst du ja sehen am 6. You Know beim Rock im Park und am nächsten Tag beim Rock am Ring. Dann noch erwischst du sie am 19. beim Hurricane und der Tag danach, also der 20. Juni, beim Southside. Hier ist die Offspring.
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1: Ja, das wahrscheinlich lauteste Pfingsten, den du je erlebt hast. Hoffentlich. Die Vorfreude aufs Festival-Saison steigt. Wir fiebern mit, spielen ja heute nur Live-Tracks und du hast die Möglichkeit, auf einem Rock-im-Park-Ticket, das wahrscheinlich bekannteste Festival Deutschlands, aber das Hurricane, das hält auch ganz gut mit, nicht wahr, ey?
2: Beim Hurricane gibt's natürlich starke Headliner und große Shows, aber ein ikonischer Festival-Mythos lebt neben der Bühne, und zwar Mordor. So wird seit Jahren ein berüchtigter Teil des Campingbereichs genannt und allein dieser Spitzname hat schon mehr Festivalgeschichte geschrieben als manche Bandankündigung. Mordor steht für alles, was Festivalcamping gleichzeitig großartig und völlig absurd macht. Chaos, Kreativität, Eskalation, Dosenbierarchitektur und diese ganz spezielle Art von Sozialexperiment, bei dem am Ende fremde Leute zusammen frühstücken, obwohl nachts noch völlig unklar war, ob sie dieselbe Sprache sprechen. Dieses Camping-Mythos-Ding ist so stark, weil es zeigt, dass Hurricane ist eben nicht nur Bühne, sondern auch Parallelgesellschaft auf Zeit. Und genau das macht es für viele unvergesslich. Vom 19. bis 21. Juni 2026 verwandelt sich Schesel wieder in den schönsten kontrollierten Ausnahmezustand Norddeutschlands. Das Hurricane Festival ist dieser wunderbare Ort, an dem Kraftklub, The Offspring, Billy Talent, Papa Roach, Florence and the Machine, 21 Pilots und Youngblood völlig selbstverständlich ins gleiche Wochenende passen. Ja. Dazu Camping, Chaos, Wetterlotterie, alles inklusive. Und ja, Teile des Campings heißen immer noch Mordor, was ungefähr alles sagt, was man wissen muss. 2026 feiert das Hurricane außerdem 30 Jahre Festivalgeschichte. Sweet. Beim Ticketstand heißt das, noch verfügbar, aber mit hoher Nachfrage. Anders gesagt, noch ist die Tür offen, aber sie wird schon von ziemlich vielen Leuten gleichzeitig angesteuert.
1: Dankeschön, ey, nicht mehr lange, ne?
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1: Ich lese hier, du wolltest nur Polang gehen und zack, bist du auf der Bühne gelandet bei Boss Hoss.
2: Ja, das war so.
1: Wie kommt denn sowas?
2: Das war eine coole Nummer, ne?
1: Wie hast du das geschafft?
2: Da lief gerade das Boss Hoss Konzert und ich musste ganz dringend zur Toilette eigentlich und habe mich so durch die Menge gewühlt. Bin Richtung Toilette gegangen und in dem Moment kommt der Aufruf von Boss Hoss, wir brauchen Ladies auf der Bühne.
1: Ja.
2: Alle Ladies bitte hierhin. Und genau in dem Moment war ich auf Höhe von dem Zugang zur Bühne. Also ich hätte links zur Toilette gehen müssen und rechts zur Bühne.
1: Oh, und was hast du auf der Bühne gemacht?
2: Ja, und da dachte ich, die Chance kriegst du ja nie wieder, ne? Und dann bin ich nicht zur Toilette, sondern bin auf die Bühne gelaufen mit, keine Ahnung, da waren 20 Frauen, sag ich mal. Alle, die Bock hatten, konnten kommen und dann haben wir da abgerockt mit Boss Hoss. Und also, das Geile war ja, du standst wirklich auf der Wackenbühne und konntest es nicht fassen, weil du sahst diese Kulisse, ne, was sonst nur die Rockstars sehen. Du gucktest auf diese Massen von Menschen, die dir zujubelten. Das war ein einzigartiges Gefühl. Also mega.
1: Und dann dürftest du wenigstens rumwackeln, dass sie nicht gemerkt haben, dass du aufs Klo musstest.
2: Ja, ja, genau. Das habe ich dann auch noch geschafft. Aber dann haben wir da voll abgerockt mit denen, ne? Und ja, das war einzigartig, ein Wahnsinnserlebnis. Ich habe auch Videos gemacht davon. Also,
1: Wahnsinn.
2: Das war klasse. Und dann bin ich zurückgegangen zu meinem Mann und der sagte, wo warst du so lange? Ich war ja auf der Bühne, der hat das gar nicht mitgekriegt, weil er stand so weit weg. Der hat ja nicht erkannt, dass ich da stehe. Der hat gedacht, ich bin auf dem Toilettenwagen.
1: Ach, krass.
2: Ja, das war also eine Wahnsinnsnummer. Wir lachen da heute noch drüber.
1: Silke, danke für diese Geschichte. Ich schmeiß dich in den Top für unsere Rock and Park Ticket und drück dir ganz doll die Daumen.
2: Ja, super, danke.
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2: Hey, Heidi Hody, das bin ich. Jetzt wird's historisch. Also wirklich historisch, Metallica in Moskau 1991 mit Enter Sandman kommt gleich und davor eine Menschenmenge, die eher nach Völkerwanderung als nach Konzert aussieht. Das ist kein normaler Live-Track, das ist Rockgeschichte in Übergröße. Das Monsters of Rock auf dem Tushino Flugfeld gilt als eines der größten Rockkonzerte aller Zeiten. Je nach Quelle sprechen viele von bis zu 1,6 Millionen Menschen. Irre genug, dass da selbst groß hier komplett übertrieben klingt. Sie spielen ja keine Festivals in diesem Jahr, waren aber gerade am Wochenende in Frankfurt und sie spielen am kommenden Samstag in der Berliner Olympiastadion. 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Einfach eine Runde Metallica Memory zocken in der Star FM App und du könntest dabei sein. Hier sind sie jetzt, Metallica, mit Enter Sandman live.

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13: Im Studio Christian Orschmann. In Bayern ist die Zahl der Fahrraddiebstähle zurückgegangen. Trotzdem werden im Schnitt noch mehr als 60 Räder pro Tag geklaut. Die Polizei hat im vergangenen Jahr rund 22.000 Fälle registriert. 3 Jahre zuvor waren es noch fast 26.000. Mittelfranken kommt auf

0: knapp 3.300 Fälle. Der Schaden liegt bei über 27 Millionen Euro, auch weil immer mehr teure E-Bikes gestohlen werden. Die deutsche Industrie konnte im ersten Quartal erstmals seit fast 3 Jahren den Umsatz steigern. Trotzdem werden weiter im großen Stil Jobs abgebaut. Das zeigt eine Studie der Beratungsgesellschaft A auf Basis von Daten des Statistischen Bundesamtes. Besonders betroffen sind 2 Schlüsselbranchen der deutschen Wirtschaft. Diana Kramer berichtet.
1: Vor allem die Autoindustrie steckt weiter in der Krise. In den ersten 3 Monaten gingen hier rund 32.000 Arbeitsplätze verloren. Im Maschinenbau waren es 22.000. Auch wenn der Umsatz zu Jahresbeginn nach 10 Quartalen mit Rückgängen endlich wieder leicht im Plus war, die Belastungen wiegen schwer. Hohe Energie- und Arbeitskosten, Konkurrenz aus China und US-Zölle. Während jahrelang der Fachkräftemangel eines der großen Probleme war, sind es jetzt Überkapazitäten. Bei vielen Unternehmen werden Sparprogramme angeschoben oder Produktionsstandorte ganz geschlossen.
0: Der Wirtschaftsweise Truger fordert, dass Beamte künftig in die gesetzliche Krankenversicherung einzahlen sollen. Wegen ihrer hohen Gehälter könnten sie die GKV finanziell stärken, sagte er der Neuen Osnabrücker Zeitung. Truger stellt außerdem in Frage, ob Lehrer und Professoren wirklich verbeamtet werden müssen. Nach dem russischen Raketengroßangriff auf Kiew gehen die gegenseitigen Attacken weiter. Bei ukrainischen Drohnenangriffen in den russischen Grenzregionen sind 2 Menschen getötet worden. In der Südukraine hat es durch russische Angriffe 2 Tote und 16 Verletzte gegeben.
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0: Deutschland braucht heute bei der Eishockey-WM unbedingt einen Sieg gegen Großbritannien, um noch eine Chance aufs Viertelfinale zu haben. Das Spiel beginnt um 8:15. Soweit das Neueste aus dem StarFM News Center.
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3: Hey, die Heini Hodi, ich bin ja fast taub, aber hey, das muss ja weitergehen. Na? Live-Mucke den ganzen Tag, um deinen Feiertag zu genießen und die Stories der Maximum Rocker auf ihre Festivalerlebnisse.
4: Eines meiner besten Festivalerlebnisse war tatsächlich vor dem Fernseher 2007 Rock am Ring bei MTV. Da habe ich das erste Mal die Ärzte gesehen, live, und seitdem bin ich riesiger Ärzte-Fan, da haben sie mich einfach total gepackt. Ich habe sie mittlerweile mehr als 20 Mal auch selbst live
3: gesehen. Deine Festival-Story könnte dir ein Free-Ticket zum Rock im Park bringen. Einfach mitmachen und vielleicht bist du dabei. Weil man ja von Green Day 2005 einfach nicht genug bekommt, gibt's gleich noch einen drauf. Hier ist Basket Case live aus England 2005.

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1: Hey, heidi hodi. Pfingsten zu feiern geht am besten mit Live-Mucke, zumal die neue Festivalsaison steht uns noch bevor. Falls du noch keine Tickets zum Rockin' Park hast, das kannst du bei mir abholen. Und auch das Wissen über andere große Festivals in Deutschland, zum Beispiel Southside.
2: Das vielleicht größte Highlight in der Geschichte vom Southside ist kein einzelner Auftritt, sondern seine komplette Entwicklung. Denn am Anfang wurde es oft als süddeutsches Gegenstück zum Hurricane gesehen. Also ein bisschen wie der kleine Bruder, der halt mitlaufen darf. Aber das Southside hat sich davon komplett emanzipiert. Es wurde nicht einfach nur mitgroß, sondern selbst identitätsstiftend. Irgendwann war völlig klar, das ist kein Anhängsel mehr, das ist ein Festival mit eigenem Charakter, eigenem Publikum und eigener Tradition. Dieses Wachstum ist deswegen so spannend, weil es nicht laut als Revolution daherkam, sondern sich über Jahre durchgesetzt hat. Denn das Southside war nicht plötzlich wichtig, es wurde unübersehbar. Das Southside Festival läuft ebenfalls vom 19. bis 21. Juni 2026, diesmal in Neuhausen ob Eck. Und auch hier ist das Line-Up alles andere als schüchtern. Billy Talent, Kraftklub, Youngblood, The Offspring, 21 Pilots, Florence and the Machine und Papa Roach zeigen ziemlich klar, dass da niemand mehr nur zum leisen Mitnicken kommt. Das Southside ist riesig, aber nicht steril. Ist eher so ein Wochenende, an dem du freitags geschniegelt ankommst und Sonntag dann aussiehst wie ein Mensch, der sehr viele gute Entscheidungen im Lärm getroffen hat. Tickets gibt's aktuell noch, aber auch hier gilt hohe Nachfrage, denn manche Kategorien werden knapp. Also Süddeutschland feiert wieder laut und frühbuchen ist keine schlechte Idee.
1: Dankeschön, Flo.
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1: Du warst auf dem Sticky Fingers Festival.
2: Genau, das ist richtig.
1: Ja, ich wollte mehr davon hören, diese Story, was du uns geschrieben hast.
2: Ja, das war so, das ist schon ein paar Jahre her und ich war mit zwei weiteren Kumpels auf dem Festival.
1: Ja.
2: Und genau, der erste Abend ist ganz cool gelaufen, hat Spaß gemacht. Und dann sind wir halt irgendwann nachts nach ein paar Bierchen ins Zelt zum Schlafen gegangen. Also drei Männer sind in einem kleinen Vier-Mann-Zelt, war relativ eng und kuschelig.
1: Wollte gar nicht
2: sagen. Und hat dann auch dementsprechend wahrscheinlich am nächsten Morgen auch gut gerochen. Und dann wurden wir früh um sechs geweckt, indem eine Polizistin unser Zelt öffnete, die dann erstmal halb reingestürmt ist, dann den Geruch vermutlich wahrgenommen hat und den Berg, an dem wir zelteten, fast rückwärts runtergefallen wäre. Ja, genau. Und dann hat sie uns lautstark gefragt, wo denn ein Bekannter oder Kumpel von uns sei. Und wir alle total verschlafen. Also ich war der Erste, der wach geworden ist. Die anderen zwei sind dann so langsam aufgewacht. So, hä, keine Ahnung, wo der ist. Ich habe nicht einstecken. Hat uns dann fünfmal gefragt, wo der ist. Wir so, keine Ahnung, wir haben bis gerade geschlafen. Wir wissen es einfach nicht. Dann sind die drei netten Herren, netten Beamten irgendwann wieder gegangen. Und am Tag drauf, beziehungsweise später an dem Tag, haben wir dann irgendwann rausgefunden, an was es lag. Sie haben unseren Kumpel einfach nur wissen wollen, wo der ist, weil der vermisst war, aber er war einfach bei sich zu Hause.
1: Ach,
2: weil
1: crazy.
2: Der nicht weit weg wohnte von dem Festival. Okay. Ja. Und dafür haben sie uns früh um sechs rausgehauen. Naja, mussten wir halt ein bisschen eher mit dir anfangen.
1: Pierre, danke schön für diese Geschichte und ich schmeiß dich jetzt in den Topf für den Rock'n'Park-Ticket und drück dir die Daumen, dass es klappt, ja?
2: Dankeschön, es würde mich super freuen, auf jeden Fall.
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1: Hey, heidi, hodi. Es hat ja schon den ganzen Tag gekracht, aber jetzt einmal kurz alles einen Gang tiefer, aber nur emotional, ne? Nicht in der Wirkung. Hier ist Chris Cornell mit Black Hole Sun live aus Vancouver 2011 von seinem starken Akustikalbum Songbook. Reduziert auf Stimme, Gefühl und pure Klasse, Chris. Die Aufnahme stammt aus dem Red Robinson Show Theater in Vancouver vom 30. April 2011. Gerade in dieser akustischen Version merkt man ja brutal deutlich, was Cornell für eine Ausnahmestimme hatte. Bitteschön, Black Hole Sun.

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5: Im Studio Christian Orschmann. In Bayern ist die Zahl der Fahrraddiebstähle zurück

0: Vorgang. Trotzdem werden im Schnitt noch mehr als 60 Räder pro Tag geklaut. Die Polizei hat im vergangenen Jahr rund 22.000 Fälle registriert. 3 Jahre zuvor waren es noch fast 26.000. Mittelfranken kommt auf knapp 3.300 Fälle. Der Schaden liegt bei über 27 Millionen Euro, auch weil immer mehr teure E-Bikes gestohlen werden. Nach einem Bericht der Welt am Sonntag steuert Deutschland auf einen Einbürgerungsrekord zu. Der innenpolitische Sprecher der Unionsfraktion Alexander Trom fordert die Einbürgerungsfrist daher wieder auf 8 Jahre zu verlängern. Babette Büchner berichtet.
1: Der CDU-Politiker möchte auch die doppelte Staatsbürgerschaft beschränken. Die SPD wird da jedoch kaum mitgehen. Bei den Koalitionsverhandlungen konnte die Union die höheren Einbürgerungshürden zumindest nicht durchsetzen, verriet Trom der Welt. Aus der Opposition kommt auch direkt Empörung. Die linken Migrationspolitikerin Clara Bünger bezeichnete die Vorschläge als Schlag ins Gesicht all jener, die seit Jahren hart arbeiten und längst Teil dieser Gesellschaft sind.
0: Der Wirtschaftsweise Truger fordert, dass Beamte künftig in die gesetzliche Krankenversicherung einzahlen sollen. Wegen ihrer hohen Gehälter könnten sie die GKV finanziell stärken, sagt er der Neuen Osnabrücker Zeitung. Truger stellt außerdem in Frage, ob Lehrer und Professoren wirklich verbeamtet werden müssen. Nach dem russischen Raketengroßangriff auf Kiew gehen die gegenseitigen Attacken weiter. Bei ukrainischen Drohnenangriffen in den russischen Grenzregionen sind 2 Menschen getötet worden. In der Südukraine hat es durch russische Angriffe 2 Tote und 16 Verletzte gegeben.
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0: Wolfsburg und Paderborn spielen heute Abend um den letzten freien Bundesliga-Platz. Nach dem 0:0 im Hinspiel ist beim Rückspiel in Paderborn in der Relegation alles offen. Anstoß ist um 8:30. Soweit das Neueste aus dem StarFM News Center.
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3: Wer hat an die Uhr gedreht? Ist es wirklich schon so spät? Letzte Stunde, Pfingstival rollt an. Und wird auch kein bisschen leiser und die Story ist immer interessanter.
4: Ich wollte auch mal von meinem besten Festivalerlebnis berichten oder an das ich mich einfach am allerbesten zurückerinnere, war 2015 das Konzert von den Toten Hosen. Ich weiß, dass mein Bruder da zu Besuch war aus Südafrika und wir haben einfach so eine richtig geile, dicke, fette Party gefeiert. Ja, das war das letzte Mal, dass ich auf einem Festival war, weil danach bin ich dreifache Mama geworden im Laufe der nächsten Jahre. Und dieses Jahr würde ich so gerne endlich mal wieder abfeiern. Wäre richtig, richtig toll.
3: Vielen Dank! Für diese tolle Geschichte, deine Chance auf eine Rock im Park-Ticket. So, jetzt mal kurz einen Song, bei dem ja wirklich jeder mitsingen kann. Selbst die, die behaupten, sie mögen Oasis eigentlich gar nicht. Hier ist Wonderwall, live aus Wembley 2000 von Familiar to Millions. Bitteschön.

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1: Hey, ich kann ja kaum noch stehen und die Ohren sind flast am Bluten. Aber bloß nicht das Radio leiser drehen. Na, Live-Mucke den ganzen Tag und deine Chance auf eine Rock-in-Park-Ticket. Wir haben ja schon einiges über die Top-Festivals in Deutschland gehört. Jetzt mal so ein kurzer Abstecher über die Grenze.
2: Man hätte das hier auch unter die Überschrift Pflichttermin setzen können. Denn ich finde, einmal im Leben sollte jeder das Sziget-Festival miterlebt haben. Es findet jedes Jahr im August auf einer kleinen Donauinsel bei Budapest statt. Da wird die Obuda-Insel 6 Tage lang zur Island of Freedom. Das Sziget gibt es seit 1993. Jedes Jahr zieht es fast 500.000 Festivalbesucher an. Es gibt über 60 Bühnen mit mehr als 1.000 Veranstaltungen. Wahnsinn. Und 100 Bands und Künstler. Aber weit mehr als nur Musik. Auf dem Sziget gibt es viel Kunst, Theater, Zirkus, Workshops. In diesem Jahr zum Beispiel mit dabei ein Retro-Jahrmarkt, ein Riesenlabyrinth, diverse Kunst- und Lichtinstallationen. Und dann ist auch optisch alles so unfassbar liebevoll aufbereitet. Und die Lage dieses einmaligen Festivals hat noch was Besonderes. Du kannst natürlich auf der Insel bleiben, die komplette Festivaldauer, solange du da sein möchtest. Aber du kannst natürlich auch direkt in Budapest schlafen und dir zwischendurch immer mal wieder diese wirklich tolle Stadt angucken. Aus der Stadtmitte fahren regelmäßig Züge zum Festival. Die können rund um die Hauptacts aber sehr, sehr voll werden. Deswegen der Tipp an dieser Stelle. Du kannst mit deinem Festivalband auch mit dem Boot auf die Insel fahren, was wirklich entspannt und richtig schön ist.
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1: Tibor. Ja, ist schon sehr, sehr viele Jahre her, aber ich war beim Ärztekonzert mal gewesen. Oder bei sehr, sehr vielen Ärztekonzerten.
2: Ja.
1: Und bei einem von denen war ich in einer Wuhlheide, in einer Dings hier. In Wuhlheide Park heißt das, war glaube ich.
2: Ja.
1: Und dort bin ich am Einlass nicht reingekommen, weil ich eine 1,5 Liter PET-Flasche Coca-Cola bei hatte. Aha. Und die haben mir gesagt, das ist verboten, darf ich nicht mit reinnehmen. Ich hatte aber ein bisschen getrickst. Ich habe mir da eine Flasche Jack Daniels mit reingetan. Also ich habe das halb und halb gemixt. Und durfte natürlich nicht mit reinnehmen und hab die dann, weil wir ein bisschen geizig waren, mit meinem Kumpel vor der Tür so innerhalb von einer halben Stunde die Flasche leer geknallt.
2: Oh nee.
1: Ja, und dann haben wir natürlich nicht mehr sehr viel von diesem Konzert mitbekommen. Nur auf den Anfang so ein bisschen und der Rest war einfach nur, ja, weiß ich nicht. Ich hab's mir dann später mal irgendwann auf YouTube angeguckt und hab mich geärgert, dass wir so ein schönes Konzert verpasst.
3: Du kannst froh sein, dass du keine Alkoholvergiftung bekommen hast.
1: So ungefähr, genau. Da waren wir noch relativ tief jung und gut und Saft und ist halt passiert. Genau, ist jetzt keine schöne Geschichte, aber das ist, was mich so dran erinnert hat.
3: Und das ist deine
1: Erlebnis. Schreiben könnte.
3: So. Ja,
1: auf jeden Fall.
3: Holger.
1: Das hat fürs Leben geprägt.
3: Ja, und das bringt dich jetzt in den Lostopf rein für das Rock'n'Park-Ticket. Ich drück dir die Daumen, dass du gezogen wirst.
1: Okay, wäre schön. Drück die Daumen, genau. Ich mach's auch.
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1: Heilige Stroh, sagte, haben wir eine Menge Staub aufgewirbelt heute. Und die ganzen Maximum Rocker, die ihre Stories erzählt haben, ja, in der Hoffnung, dass sie ein Rock im Park-Ticket bekommen. Ja, sie dürfen jetzt die Daumen drücken. 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Ja, und zum Schluss noch ein Song, bei dem ja wahrscheinlich schon das Intro reicht und die halbe Welt automatisch Luftgitarre spielt schon dazu. Guns N' Roses mit Sweet Child of Mine live Anfang der 90er sowieso komplett Größenwahn mit Verstärker. Und genau deshalb lieben wir es, ja? Die Use Your Illusion Tour war einer der größten und wildesten Rocktouren ihrer Zeit. Riesige Shows, irre Bühnenproduktion und eine Band, die damals wirklich in jeder Hinsicht auf Maximum lief. Na, Guns N' Roses. 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Und ich hoffe, das klingt genauso geil wie das hier.

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7: Im Studio Christian Orschmann. In Bayern ist die Zahl der Fahrraddiebstähle zurückgegangen. Trotzdem werden im Schnitt noch mehr als 60 Räder pro Tag geklaut. Die Polizei hat im vergangenen Jahr rund 22.000 Fälle registriert. 3 Jahre zuvor waren es noch fast 26.000. Mittelfranken kommt auf knapp 3.300 Fälle. Der Schaden liegt bei über 27 Millionen Euro, auch weil immer mehr teure E-Bikes gestohlen werden. Nach einem Bericht der Welt am Sonntag steuert Deutschland auf einen Einbürgerungsrekord zu. Der innenpolitische Sprecher der Unionsfraktion Alexander Trom fordert die Einbürgerungsfrist daher wieder auf 8 Jahre zu verlängern. Babette Büchner berichtet.
8: Der CDU-Politiker möchte auch die doppelte Staatsbürgerschaft beschränken. Die SPD wird da jedoch kaum mitgehen. Bei den Koalitionsverhandlungen konnte die Union die höheren Einbürgerungshürden zumindest nicht durchsetzen, verriet Trom der Welt. Aus der Opposition kommt auch direkt Empörung. Die linken Migrationspolitikerin Clara Bünger bezeichnete die Vorschläge als Schlag ins Gesicht all jener, die seit Jahren hart arbeiten und längst Teil dieser Gesellschaft sind.
7: Der Wirtschaftsweise Truger fordert, dass Beamte künftig in die gesetzliche Krankenversicherung einzahlen sollen. Wegen ihrer hohen Gehälter könnten sie die GKV finanziell stärken, sagt er der Neuen Osnabrücker Zeitung. Truger stellt außerdem in Frage, ob Lehrer und Professoren wirklich verbeamtet werden müssen. Nach dem russischen Raketengroßangriff auf Kiew gehen die gegenseitigen Attacken weiter. Bei ukrainischen Drohnenangriffen in den russischen Grenzregionen sind 2 Menschen getötet worden. In der Südukraine hat es durch russische Angriffe 2 Tote und 16 Verletzte gegeben.
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7: Wolfsburg und Paderborn spielen heute Abend um den letzten freien Bundesligaplatz.

0: dem 0:0 im Hinspiel ist beim Rückspiel in Paderborn in der Relegation alles offen. Anstoß ist um 8:30. Soweit das Neueste aus dem Star FM News Center.
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Instrumente für ein paar Musiker, aber eine komplette Musikrichtung für die ganze Menschheit. Dexter and the Moon Rocks bringen Steinchen vom Mond mit und ihren Grunge Rock aus Texas direkt in die Star FM Playlist mit Freakin' Out. Yeah.

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4: Im Studio Christian Orschmann. In Bayern ist die Zahl der Fahrraddiebstähle zurückgegangen. Trotzdem werden im Schnitt noch mehr als 60 Räder pro Tag geklaut. Die Polizei hat im vergangenen Jahr rund 22.000 Fälle registriert. 3 Jahre zuvor waren es noch fast 26.000. Mittelfranken kommt auf knapp 3.300 Fälle. Der Schaden liegt bei über 27 Millionen Euro, auch weil immer mehr teure E-Bikes gestohlen werden. Nach einem Bericht der Welt am Sonntag steuert Deutschland auf einen Einbürgerungsrekord zu. Der innenpolitische Sprecher der Unionsfraktion Alexander Trom fordert die Einbürgerungsfrist daher wieder auf 8 Jahre zu verlängern. Babette Büchner berichtet.
5: Der CDU-Politiker möchte auch die doppelte Staatsbürgerschaft beschränken. Die SPD wird da jedoch kaum mitgehen. Bei den Koalitionsverhandlungen konnte die Union die höheren Einbürgerungshürden zumindest nicht durchsetzen, verriet Trom der Welt. Aus der Opposition kommt auch direkt Empörung. Die linken Migrationspolitikerin Clara Bünger bezeichnete die Vorschläge als Schlag ins Gesicht all jener, die seit Jahren hart arbeiten und längst Teil dieser Gesellschaft sind.
4: Der Wirtschaftsweise Truger fordert, dass Beamte künftig in die gesetzliche Krankenversicherung einzahlen sollen. Wegen ihrer hohen Gehälter könnten sie die GKV finanziell stärken, sagt er der Neuen Osnabrücker Zeitung. Truger stellt außerdem in Frage, ob Lehrer und Professoren wirklich verbeamtet werden müssen. Nach dem russischen Raketengroßangriff auf Kiew gehen die gegenseitigen Attacken weiter. Bei ukrainischen Drohnenangriffen in den russischen Grenzregionen sind 2 Menschen getötet worden. In der Südukraine hat es durch russische Angriffe 2 Tote und 16 Verletzte gegeben.
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4: Wolfsburg und Paderborn spielen heute Abend um den letzten freien Bundesliga-Platz. Nach dem 0:0 im Hinspiel ist beim Rückspiel in Paderborn in der Relegation alles offen. Anstoß ist um 8:30. Soweit das Neueste aus dem Star FM News Center.

mit Something Wicked zeigen Breaking Benjamin einmal mehr ihre ganze Stärke. Kraftvolle Melodien, große Emotionen und ein Sound, der direkt unter die Haut geht. Ein intensiver Vorgeschmack auf das

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Manche Songs brauchen ein bisschen. Den hier hat Sänger Nick von den Props schon zu Schulzeiten geschrieben. Klingt aber immer noch Hammer. Hier sind The Props mit Sayama. Tell me what you want. Neu auf der

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